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ersten Jahr stürzen 7 Maschinen ab, 6 Piloten sterben. Doch 700 Starfighter sind bestellt, zum Teil auch schon ausgeliefert. Die Öffentlichkeit bleibt weiter im Unklaren über die Abstürze, doch die Piloten werden jeden